0: Gruppe, die Rakete aus der Hand und nicht losgelassen hat und so. Ja, an die Gruppe dann.
1: Ja, gefährlich. Ey,
0: die Bengalos auf dem
1: Haus. Ja, ja. Da macht es einer.
0: Wenn du so Hacke bist, ja.
1: Ich hab zum Glück noch Becher.

Deswegen machen wir diese Versionen, weil ich mache das nicht. Ich mache den Anruf. Weil ich hab's auch nicht einzeln.